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1: Der Rückblick auf die wichtigsten Meldungen der vergangenen Woche. Im Studio ist Michael Miem. Montag. Bei einem Verkehrsunfall auf der K138 nahe Hartenfels ist ein Mensch tödlich verletzt worden. In dem allein beteiligten Auto saßen insgesamt 4 Personen. Die weiteren Insassen erlitten teilweise schwere Verletzungen und kamen in Krankenhäuser. Zur Klärung der Unfallursache wurde ein Gutachter hinzugezogen. Feuerwehr, Rettungsdienst, mehrere Notärzte und Notfallseelsorger waren ebenfalls im Einsatz. Die K138 blieb während der Unfallaufnahme vollständig gesperrt. Dienstag. In Bad Neuenahr-Ahrweiler stehen die Ermittlungen nach dem Tod eines Ehepaares weiter im Mittelpunkt. Die Staatsanwaltschaft Koblenz verdächtigt den 26-jährigen Sohn, seine Eltern vorsätzlich mit einem Messer getötet zu haben. Die beiden Opfer wurden mit schweren Stich- und Schnittverletzungen in ihrer Wohnung gefunden und starben trotz Rettungsmaßnahmen vor Ort. Eine Obduktion bestätigte als Todesursache einen hohen Blutverlust infolge der Verletzungen. Gegen den Sohn wurde inzwischen Haftbefehl wegen des Verdachts des Totschlags in 2 Fällen erlassen. Weitere Tatbeteiligte sind nach aktuellem Ermittlungsstand nicht bekannt. Mittwoch. Bei einem Kreisligaspiel in Marienrachdorf ist es zu einem Zwischenfall mit einem Spieler der Gastmannschaft gekommen. Der Mann soll einen Ordner gewürgt und den Schiedsrichter geschubst haben. Der Ordner erlitt Verletzungen am Hals, der Schiedsrichter blieb unverletzt. Der Unparteiische brach die Partie daraufhin ab. Zuschauer und Gastmannschaft verließen den Spielplatz im Beisein der Polizei. Die Beamten begleiteten den Schiedsrichter anschließend zu seinem Auto. Donnerstag. Die Staatsanwaltschaft Koblenz hat Anklage gegen einen 42-Jährigen wegen Mordes an seiner getrennt lebenden Ehefrau erhoben. Die Frau soll im Mai in ihrem Auto nahe Wirft im Landkreis Ahrweiler durch mehrere Messerstiche getötet worden sein. Nach den Ermittlungen hatte sie sich bereits 2025 wegen häuslicher Gewalt getrennt und war mit den gemeinsamen Kindern ausgezogen. Trotz einer gerichtlichen Gewaltschutzverfügung soll der Mann ihr weiter nachgestellt haben. Die Anklage geht von Heimtücke und niederen Beweggründen aus. Der Beschuldigte sitzt seit Ende Mai in Untersuchungshaft und hat sich bislang nicht zur Tat geäußert. Freitag. Der Großbrand im Club Absinth an der B8 in Freilingen ist nach bisherigen Erkenntnissen nicht absichtlich verursacht worden. Die Polizei hat bislang keine Hinweise auf Fremdverschulden gefunden und geht von einem technischen Defekt als Brandursache aus. Bei dem Feuer brannten das erste Obergeschoss und das Dachgeschoss vollständig ab. Rund 150 Feuerwehrleute waren bei dem Großbrand im Einsatz. Die Ermittlungen zur genauen Ursache dauern weiter an. Soweit der Wochenrückblick auf Radio Westerwald.
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1: Bis zum 31. August ist die K51 zwischen Irmtraut und der L299 Richtung Hüblingen wegen Bauarbeiten voll gesperrt. Es gibt eine Umleitung. Bis voraussichtlich zum 4. September ist die K82 am Bahnübergang Staudt voll gesperrt. Es gibt eine Umleitungsstrecke. Der Verkehr wird umgeleitet bis zum 18. Dezember auf der K19 Ortsdurchfahrt Heimborn. Alle Verkehrsinfos gibt's für euch auf verkehr.radiowesterwald.de. Euch eine gute und sichere Fahrt durch die Region.

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0: Hättest du mich töten sollen, als du die Gelegenheit dazu hattest?
1: Ich glaube, sie erwarten mich bereits.
2: Ich halte diese Arbeit für sehr wichtig.
0: Sie sind der falsche Kerl zur falschen Zeit und stehen nur im Weg rum.
3: Die Kino-News.
4: Ich wollte nur ihren Namen wissen.
3: Gemütlich im Kinosessel sitzt Michael Mien.
1: Meine Haare sind mein Markenzeichen.
3: Und ich finde, es riecht nach Popcorn und Zellulot.
5: Film ab.
6: Mir laufen schon kalte Schauer über den Körper.
3: Heute wird es ziemlich abwechslungsreich. Eine ganz normale Wohnstraße landet plötzlich in der Welt der Dinosaurier. Franz Eberhofer bekommt es mit einem toten Steckerlfischkönig zu tun und die Paw Patrol geht auf Dinojagd. Mit dabei sind The End of Oak Street, Steckerlfisch-Fiasko und Paw Patrol 3, der Dino-Film. Also Popcorn schnappen und bitte nicht wundern, wenn gleich ein T-Rex durchs Kino läuft. Dinosaurier bleiben Dauerbrenner im Kino. Was würdet ihr tun, wenn eure komplette Nachbarschaft plötzlich nicht mehr in den 1980er Jahren, sondern mitten in einer Welt voller Dinosaurier landet? Genau das passiert der Familie Platt in The End of Oak Street. Anne Hathaway und Ewan McGregor spielen die Eltern Denise und Greg, deren scheinbar idyllisches Vorstadtleben durch mysteriöse Ereignisse völlig aus den Fugen gerät. Ein kosmisches Ereignis erfasst schließlich die gesamte Straße und befördert sie an einen ziemlich gefährlichen Ort. In eine Welt, in der riesige Dinosaurier unterwegs sind. Regisseur David Robert Mitchell verbindet Science-Fiction, Mystery, Thriller und Dino-Action miteinander. Und wer jetzt an Jurassic Park denkt, liegt zumindest beim Thema Dinosaurier nicht ganz so falsch. Allerdings ist die Ausgangsidee hier deutlich ungewöhnlicher. The End of Oak Street, jetzt im Kino. Sie fix noch neu. Der Eberhofer ist wieder da. Und diesmal beginnt alles mit einem ziemlich ungewöhnlichen Mord. Der örtliche Steckerlfischkönig wird tot in einer Wellnesslandschaft eines Golfclubs gefunden. Für Dorfpolizist Franz Eberhofer bedeutet das Schluss mit Ruhe und Gemütlichkeit. Gemeinsam mit seinem Freund und Privatdetektiv Rudi Birkenberger stürzt er sich in die Ermittlungen. Dabei führen die Spuren zu dubiosen Volksfest-Clans und wohlhabenden Golfspielern. Natürlich ist auch privat wieder einiges los. Susi will Bürgermeisterin werden, Sohn Paul braucht Unterstützung bei seiner Ballettaufführung und Rudi hat sich offenbar vom normalen Leben verabschiedet. Steckerlfisch-Fiasko ist bereits der 10. Eberhof-Krimi und bringt wieder Sebastian Betzel, Simon Schwarz und Lisa-Marie Potthoff zusammen. Jetzt wird's bunt, spannend und ziemlich prähistorisch. Die Paw Patrol bekommt es diesmal mit Dinosauriern zu tun. In Paw Patrol 3, der Dino-Film, müssen die beliebten Rettungshunde erneut beweisen, dass sie für jede Mission bereit sind. Neu dabei ist Rex, während die Vierbeiner in eine Welt voller Dinosaurier geraten. Nach Chase im ersten Kinofilm und Sky im zweiten Teil bekommt die gesamte Truppe damit ein neues Abenteuer spendiert.
7: Das nicht toll?
8: Wenn wir in diesen Dschungel aufbrechen, brauchen wir eine Spezialausrüstung.
9: Egal, was uns in diesem Dschungel erwartet, wir sind bereit.
10: Ich bin ein Bulldogger und ich kann ja gar nicht schneller laufen.
11: Die Dino-Insel, die gigantischste Entdeckung der Welt.
12: Ich bin Rex. Ich zeige euch alles. Yeah! Willkommen in meinem Zuhause.
13: Wow!
12: Es gibt zwar keinen großen Fernseher und kein WLAN.
14: Auf dieser Insel gibt es das weltgrößte Diamantenvorkommen.
15: Komm her, du Prachtstück.
16: Sie werden die Insel zerstören. Wir müssen alle mithelfen.
17: Wir müssen diese Insel retten.
18: Ein Dino zu groß, keine Pfote zu klein.
19: Wie gemein. Ich will auch ein Dinosaurier als Freund. Beste Freunde für immer.
20: Oh, oh, aua, aua, aua. Okay, stopp, stopp, stopp, dann eben nicht.
3: Regisseur Cal Brunker übernimmt erneut die Inszenierung und nachdem die ersten beiden Paw Patrol Kinofilme jeweils mehr als 1 Million Zuschauer in Deutschland erreicht haben, dürfte auch der dritte Einsatz wieder jede Menge kleine Kinofans anlocken.
21: Nur noch diese eine Sache, dann ist es vorbei.
3: Wissen, was läuft? Dinosaurier, Dorfpolizisten und Rettungshunde. Viel unterschiedlicher kann Kino eigentlich kaum sein. The End of Oak Street bringt Science-Fiction und Dino-Action. Steckerlfisch-Fiasko serviert den inzwischen 10. Eberhofer-Fall und Paw Patrol 3 schickt die Hunde auf prähistorische Rettungsmission. Alle drei Filme sind aktuell im Kino zu sehen, also ran an die Popcorn-Tüte und ab in den Sessel.
22: Die Baby-Dinos fressen alle meine Leckerlis.
23: Oh, komm schon!
24: Nehmen wir den Fakten ins Gesicht.
25: Das höre ich nicht zum ersten Mal.
3: Die Kino-News.
26: Ja, in der Tat.

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0: Wir haben 6 Uhr.
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2: Mit Michael Miem. Nach der verheerenden Sturzflut in Nepal rückt die Frage nach besseren Schutzmaßnahmen in den Mittelpunkt. Nach Einschätzung eines Geoforschers können automatisierte Frühwarnsysteme helfen, Menschen rechtzeitig zu warnen. In den Alpen werden gefährdete Gebiete wie steile Hänge, Gletscher und Gletscherseen bereits überwacht. Ein Beispiel ist der Schweizer Ort Blatten, der 2025 vor einem Gletscherabbruch evakuiert wurde. Und jetzt die wichtigsten Meldungen der vergangenen Tage noch einmal im Wochenrückblick. Montag. In Berlin-Prenzlauer Berg ermittelt die Polizei nach dem Fund einer Frauenleiche wegen eines möglichen Tötungsdeliktes. Ein Spaziergänger hatte die 46-Jährige in einem Gebüsch nahe dem Zeiss Großplanetarium entdeckt. Nach ersten Untersuchungen gehen die Ermittler davon aus, dass die Frau bereits längere Zeit dort gelegen hatte. Die Polizei und Staatsanwaltschaft prüfen nun die Hintergründe des Todes. Dienstag. Bund, Länderkommunen und Sozialversicherungen haben in Deutschland im ersten Halbjahr deutlich mehr Gelder ausgegeben als eingenommen. Nach vorläufigen Zahlen des Statistischen Bundesamts lag das Minus bei über 71 Milliarden Euro. Gemessen an der gesamten Wirtschaftsleistung entspricht das einem Defizit von über 3%. Mittwoch. Zum Abschluss ihrer Klausurtagung in Brandenburg hat sich die Bundesregierung unter anderem auch mit den Folgen von Hitze und Dürre in diesem Sommer beschäftigt. Außerdem standen Gespräche mit Start-up-Unternehmen und Handwerkspräsident Dittrich über die Wettbewerbsfähigkeit der deutschen Wirtschaft auf dem Programm. Bundeskanzler Merz, Finanzminister Klingbeil und Innenminister Dobrindt zeigten sich überwiegend selbstzufrieden mit ihrer Arbeit.
3: Seit einem Jahr bringen wir in der Bundesregierung Entscheidungen auf den Weg, um das Land besser, schneller, moderner und dynamischer zu machen. Und mit modernen Werkzeugen wollen wir auch in Zukunft ein Vorbild für unsere Nachbarn in Europa und in der ganzen Welt sein. Wir sind uns sicher, dass wir auf dem richtigen Kurs sind.
2: Donnerstag. Die klassischen reinen Festnetzanschlüsse verschwinden in Deutschland. Die Telekom will die letzten rund 1,3 Millionen Anschlüsse nach und nach auf andere Technik umstellen. Wer seine bisherige Telefonnummer und sein Festnetzgerät behalten möchte, kann dafür eine Adapterbox nutzen, die Gespräche über das Mobilfunknetz führt. Die Telekom verlangt dafür je nach Tarif knapp 23 oder gut 32 Euro im Monat. Es geht aber deutlich günstiger. Schon ab 5 Euro im Monat sind entsprechende Verträge bei anderen Anbietern möglich. Freitag. Angesichts der hohen Gaspreise fordert Unionsfraktionsvize Sepp Müller, deutsche Kohlekraftwerke wieder häufiger und dauerhaft einzusetzen. Dadurch könnten aus seiner Sicht Stromkosten gesenkt und zugleich Gasmengen für die Winterversorgung eingespart werden. Müller sieht die Kohle als Übergangslösung, bis ausreichend neue Gaskraftwerke gebaut sind, voraussichtlich bis 2030 oder 2031. Innerhalb der Koalition soll nun über den Vorschlag beraten werden.
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1: Am gesamten Wochenende bekommen wir es mit einem Wettermix zu tun, in der Redaktion Gisela Hoff. Im Norden und Nordosten kommen immer wieder Schauer auf. In der Südhälfte zieht der schauerartige Regen ostwärts ab. Von den Alpen bis zur Lausitz ist es zeitweise sogar heiter bis sonnig. Im Verlauf des Wochenendes verdichtet sich im Westen die Bewölkung und auch dort kommt wieder Regen auf. Am Sonntagabend zieht dann im Südwesten wieder dichte Bewölkung auf, die eventuell Regen mitbringt. Die Temperaturen erreichen 20 bis 29 Grad. In den Nächten zieht von West nach Ost dichte Bewölkung auf, die besonders im Nordseeumfeld kräftigen und länger anhaltenden Regen mitbringt. In der Südhälfte ist mit schauerartigem, zum Teil gewittrigem Regen zu rechnen. Die Temperaturen sinken auf 19 bis 11 Grad. Die Woche beginnt im Norden und der Mitte mit teils kräftigen Schauer und Gewitter. An den Alpen ist es ebenfalls noch stärker bewölkt mit Regen. Sonst ist es im Süden heiter bis wolkig und meist trocken. Die Temperaturen erreichen dann 20 bis 27 Grad.
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1: Die L287 zwischen Elkenroth und Neunkhausen ist noch bis zum 22. August gesperrt. Es gibt eine Umleitungsstrecke. Voraussichtlich bis zum 18. September ist die K101 zwischen Ruppach-Goldhausen und Groß-Holbach gesperrt. Es wird an der Autobahnbrücke gearbeitet. Eine Umleitung ist ausgeschildert.
2: Alle Verkehrsinfos gibt's für euch auf verkehr.radiowesterwald.de. Euch eine gute und sichere Fahrt durch die Region.

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1: Ich persönlich bin ein großer Fan der Kartenzahlung, sei es mit Kreditkarte oder mit Girocard. Mir ist es ein Grauen, wenn vor mir an einer Kasse der Kunde anfängt, nach Kleingeld zu suchen, um seine Einkäufe zu bezahlen. In gefühlt 8 von 10 Fällen reicht das Klimpergeld nicht aus und am Ende wird doch ein großer Schein gezückt. Das kostet Zeit ohne Ende und ich habe das Vergnügen fast immer dann, wenn ich gerade Tiefkühlware kaufe, die zügig wieder in den Tiefkühlschrank gehört. Daher hat mir die folgende Meldung der Euro-Kartensysteme GmbH ausgesprochen gut gefallen. Denn im ersten Halbjahr 2026 verzeichnete die Girocard ein neues Akzeptanzhoch. Fast 1,4 Millionen Terminals stehen Verbraucherinnen und Verbrauchern zum Bezahlen zur Verfügung. Somit steigt die Anzahl der Bezahlpunkte im Vergleich zum Vorjahr um 11,1%. Wie häufig die Debitkarte der deutschen Banken und Sparkassen an der Ladenkasse gezückt wird, zeigen die Transaktionszahlen. Im ersten Halbjahr 2026 hieß es dort rund 4,21 Milliarden Mal mit Girocard bitte, ein Plus von 4%. Der damit erzielte Umsatz erhöht sich um 0,8% auf 151,9 Milliarden Euro. Kundinnen und Kunden nutzen ihre Girocard auch bei niedrigen Bezahlbeträgen gerne. Im ersten Halbjahr liegt der Durchschnittsbon bei nur noch 36,12 Euro. Ich zahle selbst bei Minimalbeträgen gerne mit der Karte, selbst wenn diese unter 5 Euro liegen. Ob mit der Karte, dem Smartphone oder der Smartwatch, kontaktlose Zahlungen sind im Juni mit rund 92% aller Transaktionen längst der Standard beim Bezahlen. Nahezu alle Terminals bieten diese bequeme Möglichkeit inzwischen an. Im ersten Halbjahr 2026 erhöhte sich die Zahl der aktiven Terminals mit Girocard-Akzeptanz im Vergleich zum Vorjahreszeitraum um die genannten 11,1%, nachdem das Wachstum von 2024 auf 2025 noch bei 6,2% lag. Somit hat die Entwicklung deutlich an Tempo gewonnen. Dies liegt auch am wachsenden Interesse von internationalen Anbietern, die auf Nachfrage des hiesigen Handels sowie dessen Kundschaft reagieren und die Girocard in ihr Portfolio integrieren.
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2: Im Westerwald startet das Wochenende wechselnd bewölkt mit zeitweisem Regen. In Höhen werden tagsüber 20 bis 25 Grad erreicht, nachts sinken die Werte auf 16 bis 12 Grad. Die neue Woche zeigt sich weiterhin mit sommerlichen Temperaturen, allerdings ist es nicht mehr ganz so warm. Das ausführliche Westerwaldwetter hier bei uns in einer guten halben Stunde.
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1: Am Wochenende zeigt sich das Wetter im Westerwald wechselnd bewölkt und am Nachmittag fällt zeitweise Regen. In Höhen und

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1: Bis zum 31. August ist die K51 zwischen Irmtraut und der L299 Richtung Hüblingen wegen Bauarbeiten voll gesperrt. Es gibt eine Umleitung. Bis voraussichtlich zum 4. September ist die K82 am Bahnübergang Staudt voll gesperrt. Es gibt eine Umleitungsstrecke. Der Verkehr wird umgeleitet bis zum 18. Dezember auf der K19 Ortsdurchfahrt Heimborn. Alle Verkehrsinfos gibt's für euch auf verkehr.radiowesterwald.de. Euch eine gute und sichere Fahrt durch die Region.

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1: Wie gut Patientinnen und Patienten mit Hüftgelenksarthrose nach einer Operation wieder gehen können, lässt sich mithilfe künstlicher Intelligenz vorhersagen. Forschende am Karlsruher Institut für Technologie, kurz KIT, haben ein KI-Modell entwickelt, um Bewegungsabläufe zu untersuchen. Die Analyse der Gangbiomechanik erlaubt es auch, die Rehabilitation individuell anzupassen. Für die Zukunft ist es zudem denkbar, den für das Hüftgelenk entwickelten Ansatz auf andere Gelenke zu übertragen. Rund 200.000 Menschen bekamen 2024 in Deutschland künstliche Hüftgelenke. Damit gehört diese Operation zu den häufigsten orthopädischen Eingriffen in deutschen Kliniken. In den meisten Fällen ist sie auf eine Hüftgelenksarthrose, das heißt auf einen Verschleiß der Knorpeloberfläche von Hüftpfanne und Hüftkopf, zurückzuführen. Doch die betroffenen Patientinnen und Patienten reagieren auf den Einsatz einer Hüfttotalendoprothese unterschiedlich, was Beweglichkeit und Schmerzfreiheit betrifft. Um diese Unterschiede besser zu verstehen, haben die Forschenden am KIT dazu auf Grundlage von Daten der Gangbiomechanik von Personen mit Hüftgelenksarthrose vor und nach der Operation ein KI-Modell entwickelt, um die Bewegungsabläufe zu untersuchen. Die Daten hat die Universitätsmedizin Frankfurt erhoben, aufbereitet und dem KIT für die KI-basierte Analyse zur Verfügung gestellt. Für die Studie analysierten die Forschenden die Gangbiomechanik von 109 Patientinnen und Patienten mit einseitiger Hüftgelenksarthrose vor dem Einsatz einer Hüfttotalendoprothese. 63 Personen aus dieser Gruppe untersuchten sie nach der Operation erneut. Zusätzlich dienten 56 gesunde Menschen als Kontrollgruppe. Von allen Teilnehmenden wurden dreidimensionale Gelenkwinkel und Gelenkbelastungen anhand muskuloskeletarer Modellierung bestimmt. Die KI-basierte Analyse ergab, dass Menschen mit Hüftgelenksarthrose sich in drei Gruppen mit verschiedenen Mustern von Gangveränderungen einteilen lassen. Die drei Gruppen unterschieden sich zudem in Alter, Größe und Gewicht, Gehgeschwindigkeit sowie Schwere der Arthrose. Auf die Operation reagierten die drei Gruppen unterschiedlich. Bei manchen Patientinnen und Patienten verbesserte sich die Gangbiomechanik durch das künstliche Hüftgelenk mehr, bei anderen weniger. Das heißt, manche Personen konnten danach fast normal gehen, andere zeigten weiterhin klare Abweichungen von der Kontrollgruppe.
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0: Es ist 8 Uhr.
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2: Mit Michael Miem. Nach der verheerenden Sturzflut in Nepal rückt die Frage nach besseren Schutzmaßnahmen in den Mittelpunkt. Nach Einschätzung eines Geoforschers können automatisierte Frühwarnsysteme helfen, Menschen rechtzeitig zu warnen. In den Alpen werden gefährdete Gebiete wie steile Hänge, Gletscher und Gletscherseen bereits überwacht. Ein Beispiel ist der Schweizer Ort Blatten, der 2025 vor einem Gletscherabbruch evakuiert wurde. Und jetzt die wichtigsten Meldungen der vergangenen Tage noch einmal im Wochenrückblick. Montag. In Berlin-Prenzlauer Berg ermittelt die Polizei nach dem Fund einer Frauenleiche wegen eines möglichen Tötungsdeliktes. Ein Spaziergänger hatte die 46-Jährige in einem Gebüsch nahe dem Zeiss Großplanetarium entdeckt. Nach ersten Untersuchungen gehen die Ermittler davon aus, dass die Frau bereits längere Zeit dort gelegen hatte. Die Polizei und Staatsanwaltschaft prüfen nun die Hintergründe des Todes. Dienstag. Bund, Länder, Kommunen und Sozialversicherungen haben in Deutschland im ersten Halbjahr deutlich mehr Gelder ausgegeben als eingenommen. Nach vorläufigen Zahlen des Statistischen Bundesamts lag das Minus bei über 71 Milliarden Euro. Gemessen an der gesamten Wirtschaftsleistung entspricht das einem Defizit von über 3%. Mittwoch. Zum Abschluss ihrer Klausurtagung in Brandenburg hat sich die Bundesregierung unter anderem auch mit den Folgen von Hitze und Dürre in diesem Sommer beschäftigt. Außerdem standen Gespräche mit Start-up-Unternehmen und Handwerkspräsident Dittrich über die Wettbewerbsfähigkeit der deutschen Wirtschaft auf dem Programm. Bundeskanzler Merz, Finanzminister Klingbeil und Innenminister Dobrindt zeigten sich überwiegend selbstzufrieden mit ihrer Arbeit.
3: Seit einem Jahr bringen wir in der Bundesregierung Entscheidungen auf den Weg, um das Land besser, schneller, moderner und dynamischer zu machen. Und mit modernen Werkzeugen wollen wir auch in Zukunft ein Vorbild für unsere Nachbarn in Europa und in der ganzen Welt sein. Wir sind uns sicher, dass wir auf dem richtigen Kurs sind.
2: Donnerstag. Die klassischen reinen Festnetzanschlüsse verschwinden in Deutschland. Die Telekom will die letzten rund 1,3 Millionen Anschlüsse nach und nach auf andere Technik umstellen. Wer seine bisherige Telefonnummer und sein Festnetzgerät behalten möchte, kann dafür eine Adapterbox nutzen, die Gespräche über das Mobilfunknetz führt. Die Telekom verlangt dafür je nach Tarif knapp 23 oder gut 32 Euro im Monat. Es geht aber deutlich günstiger. Schon ab 5 Euro im Monat sind entsprechende Verträge bei anderen Anbietern möglich. Freitag. Angesichts der hohen Gaspreise fordert Unionsfraktionsvize Sepp Müller, deutsche Kohlekraftwerke wieder häufiger und dauerhaft einzusetzen. Dadurch könnten aus seiner Sicht Stromkosten gesenkt und zugleich Gasmengen für die Winterversorgung eingespart werden. Müller sieht die Kohle als Übergangslösung, bis ausreichend neue Gaskraftwerke gebaut sind, voraussichtlich bis 2030 oder 2031. Innerhalb der Koalition soll nun über den Vorschlag beraten werden.
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1: Am gesamten Wochenende bekommen wir es mit einem Wettermix zu tun, in der Redaktion Gisela Hoff. Im Norden und Nordosten kommen immer wieder Schauer auf. In der Südhälfte zieht der schauerartige Regen ostwärts ab. Von den Alpen bis zur Lausitz ist es zeitweise sogar heiter bis sonnig. Im Verlauf des Wochenendes verdichtet sich im Westen die Bewölkung und auch dort kommt wieder Regen auf. Am Sonntagabend zieht dann im Südwesten wieder dichte Bewölkung auf, die eventuell Regen mitbringt. Die Temperaturen erreichen 20 bis 29 Grad. In den Nächten zieht von West nach Ost dichte Bewölkung auf, die besonders im Nordseeumfeld kräftigen und länger anhaltenden Regen mitbringt. In der Südhälfte ist mit schauerartigem, zum Teil gewittrigem Regen zu rechnen. Die Temperaturen sinken auf 19 bis 11 Grad. Die Woche beginnt im Norden und der Mitte mit teils kräftigen Schauer und Gewitter. An den Alpen ist es ebenfalls noch stärker bewölkt mit Regen. Sonst ist es im Süden heiter bis wolkig und meist trocken. Die Temperaturen erreichen dann 20 bis 27 Grad.
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1: Die L287 zwischen Elkenroth und Neunkhausen ist noch bis zum 22. August gesperrt. Es gibt eine Umleitungsstrecke. Voraussichtlich bis zum 18. September ist die K101 zwischen Ruppach-Goldhausen und Groß-Holbach gesperrt. Es wird an der Autobahnbrücke gearbeitet. Eine Umleitung ist ausgeschildert. Alle Verkehrsinfos gibt's für euch auf verkehr.radiowesterwald.de. Euch eine gute und sichere Fahrt durch die Region.

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1: Camping bleibt eine der beliebtesten Urlaubsformen der Deutschen. Entsprechend groß ist die Nachfrage nach besonders attraktiven Campingplätzen. Das zeigt das aktuelle Ranking PIN Camp Most Wanted 2026, das auf den Seitenaufrufen deutscher Nutzer auf PIN Camp basiert. Demnach stehen heimische Campingplätze bei deutschen Campern weiterhin besonders hoch im Kurs. 39 der 100 meistgefragten Campingplätze liegen in Deutschland, 9 mehr als im Vorjahr. Dahinter folgen Italien mit 25 und Kroatien mit 23 Campingplätzen. Innerhalb Deutschlands stellt Schleswig-Holstein mit 10 Campingplätzen die meisten Top 100 Platzierungen. 3 davon schaffen es sogar unter die ersten 10. Dahinter folgen Bayern mit 9 sowie Baden-Württemberg und Mecklenburg-Vorpommern mit jeweils 6 Campingplätzen. Deutschland bietet eine außergewöhnliche Bandbreite an Urlaubsregionen und Campingkonzepten. Gerade diese Vielfalt macht deutsche Campingplätze so attraktiv, sagt man bei PIN Camp. Der Camping- und Ferienpark Wulfener Hals auf Fehmarn behauptet erneut die Spitzenposition. Auf Rang 2 folgt Rosenfelder Strand-Ostsee-Camping in Schleswig-Holstein. Der Campingplatz war im Vorjahr noch nicht unter den Top 100 vertreten und ist damit der höchstplatzierte Neueinsteiger im aktuellen Ranking. Rang 3 belegt das Vela Blue Camping Village in Italien, das sich gegenüber dem Vorjahr um 9 Plätze verbessert. Die hohe Nachfrage ist nicht nur eine Frage der Größe. Die Top 100 der meistgefragten Campingplätze deutscher Camper zeigen die Vielfalt des Campingtourismus. Durchschnittlich verfügen die Plätze über 422 Standplätze und 195 Mietunterkünfte. 73% der Platzierten tragen 4,5 oder 5 ADAC-Sterne. Dennoch macht das Ranking deutlich, weder Größe noch eine hohe ADAC-Klassifizierung allein erklären die Nachfrage. Zu den meistgefragten Campingplätzen deutscher Camper gehören einige der größten Campingresorts Europas, etwa Valamar Camping Lanterna in Kroatien mit mehr als 3200 Standplätzen und Mietunterkünften, sowie Marina di Venezia Camping Village und Union Lidomare in Italien mit über 3000 bzw. rund 2700 Standplätzen und Mietunterkünften.
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1: Der Großbrand im Club Absinth an der B8 in Freilingen ist nach bisherigen Erkenntnissen nicht absichtlich verursacht worden. Die Polizei hat bislang keine Hinweise auf Fremdverschulden gefunden und geht von einem technischen Defekt als Brandursache aus. Bei dem Feuer brannten das erste Obergeschoss und das Dachgeschoss vollständig ab. Rund 150 Feuerwehrleute waren bei dem Großbrand im Einsatz. Die Ermittlungen zur genauen Ursache dauern weiter an.
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1: Der Rückblick auf die wichtigsten Meldungen der vergangenen Woche. Im Studio ist Michael Miem. Montag. Bei einem Verkehrsunfall auf der K138 nahe Hartenfels ist ein Mensch tödlich verletzt worden. In dem allein beteiligten Auto saßen insgesamt 4 Personen. Die weiteren Insassen erlitten teilweise schwere Verletzungen und kamen in Krankenhäuser. Zur Klärung der Unfallursache wurde ein Gutachter hinzugezogen. Feuerwehr, Rettungsdienst, mehrere Notärzte und Notfallseelsorger waren ebenfalls im Einsatz. Die K138 blieb während der Unfallaufnahme vollständig gesperrt. Dienstag. In Bad Neuenahr-Ahrweiler stehen die Ermittlungen nach dem Tod eines Ehepaares weiter im Mittelpunkt. Die Staatsanwaltschaft Koblenz verdächtigt den 26-jährigen Sohn, seine Eltern vorsätzlich mit einem Messer getötet zu haben. Die beiden Opfer wurden mit schweren Stich- und Schnittverletzungen in ihrer Wohnung gefunden und starben trotz Rettungsmaßnahmen vor Ort. Eine Obduktion bestätigte als Todesursache einen hohen Blutverlust infolge der Verletzungen. Gegen den Sohn wurde inzwischen Haftbefehl wegen des Verdachts des Totschlags in 2 Fällen erlassen. Weitere Tatbeteiligte sind nach aktuellem Ermittlungsstand nicht bekannt. Mittwoch. Bei einem Kreisligaspiel in Marienrachdorf ist es zu einem Zwischenfall mit einem Spieler der Gastmannschaft gekommen. Der Mann soll einen Ordner gewürgt und den Schiedsrichter geschubst haben. Der Ordner erlitt Verletzungen am Hals, der Schiedsrichter blieb unverletzt. Der Unparteiische brach die Partie daraufhin ab. Zuschauer und Gastmannschaft verließen den Spielplatz im Beisein der Polizei. Die Beamten begleiteten den Schiedsrichter anschließend zu seinem Auto. Donnerstag. Die Staatsanwaltschaft Koblenz hat Anklage gegen einen 42-Jährigen wegen Mordes an seiner getrennt lebenden Ehefrau erhoben. Die Frau soll im Mai in ihrem Auto nahe Wirft im Landkreis Ahrweiler durch mehrere Messerstiche getötet worden sein. Nach den Ermittlungen hatte sie sich bereits 2025 wegen häuslicher Gewalt getrennt und war mit den gemeinsamen Kindern ausgezogen. Trotz einer gerichtlichen Gewaltschutzverfügung soll der Mann ihr weiter nachgestellt haben. Die Anklage geht von Heimtücke und niederen Beweggründen aus. Der Beschuldigte sitzt seit Ende Mai in Untersuchungshaft und hat sich bislang nicht zur Tat geäußert. Freitag. Der Großbrand im Club Absinth an der B8 in Freilingen ist nach bisherigen Erkenntnissen nicht absichtlich verursacht worden. Die Polizei hat bislang keine Hinweise auf Fremdverschulden gefunden und geht von einem technischen Defekt als Brandursache aus. Bei dem Feuer brannten das erste Obergeschoss und das Dachgeschoss vollständig ab. Rund 150 Feuerwehrleute waren bei dem Großbrand im Einsatz. Die Ermittlungen zur genauen Ursache dauern weiter an. Soweit der Wochenrückblick auf Radio Westerwald.
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1: Bis zum 31. August ist die K51 zwischen Irmtraut und der L299 Richtung Hüblingen wegen Bauarbeiten voll gesperrt. Es gibt eine Umleitung. Bis voraussichtlich zum 4. September ist die K82 am Bahnübergang Staudt voll gesperrt. Es gibt eine Umleitungsstrecke. Der Verkehr wird umgeleitet bis zum 18. Dezember auf der K19 Ortsdurchfahrt Heimborn. Alle Verkehrsinfos gibt's für euch auf verkehr.radiowesterwald.de. Euch eine gute und sichere Fahrt durch die Region.

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1: Ich persönlich bin ein großer Fan der Kartenzahlung, sei es mit Kreditkarte oder mit Girocard. Mir ist es ein Grauen, wenn vor mir an einer Kasse der Kunde anfängt, nach Kleingeld zu suchen, um seine Einkäufe zu bezahlen. In gefühlt 8 von 10 Fällen reicht das Klimpergeld nicht aus und am Ende wird doch ein großer Schein gezückt. Das kostet Zeit ohne Ende und ich habe das Vergnügen fast immer dann, wenn ich gerade Tiefkühlware kaufe, die zügig wieder in den Tiefkühlschrank gehört. Daher hat mir die folgende Meldung der Euro-Kartensysteme GmbH ausgesprochen gut gefallen. Denn im ersten Halbjahr 2026 verzeichnete die Girocard ein neues Akzeptanzhoch. Fast 1,4 Millionen Terminals stehen Verbraucherinnen und Verbrauchern zum Bezahlen zur Verfügung. Somit steigt die Anzahl der Bezahlpunkte im Vergleich zum Vorjahr um 11,1%. Wie häufig die Debitkarte der deutschen Banken und Sparkassen an der Ladenkasse gezückt wird, zeigen die Transaktionszahlen. Im ersten Halbjahr 2026 hieß es dort rund 4,21 Milliarden Mal mit Girocard bitte, ein Plus von 4%. Der damit erzielte Umsatz erhöht sich um 0,8% auf 151,9 Milliarden Euro. Kundinnen und Kunden nutzen ihre Girocard auch bei niedrigen Bezahlbeträgen gerne. Im ersten Halbjahr liegt der Durchschnittsbon bei nur noch 36,12 Euro. Ich zahle selbst bei Minimalbeträgen gerne mit der Karte, selbst wenn diese unter 5 Euro liegen. Ob mit der Karte, dem Smartphone oder der Smartwatch, kontaktlose Zahlungen sind im Juni mit rund 92% aller Transaktionen längst der Standard beim Bezahlen. Nahezu alle Terminals bieten diese bequeme Möglichkeit inzwischen an. Im ersten Halbjahr 2026 erhöhte sich die Zahl der aktiven Terminals mit Girocard-Akzeptanz im Vergleich zum Vorjahreszeitraum um die genannten 11,1%, nachdem das Wachstum von 2024 auf 2025 noch bei 6,2% lag. Somit hat die Entwicklung deutlich an Tempo gewonnen. Dies liegt auch am wachsenden Interesse von internationalen Anbietern, die auf Nachfrage des hiesigen Handels sowie dessen Kundschaft reagieren und die Girocard in ihr Portfolio integrieren.
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1: Im ersten Halbjahr 2026 sind im Westerwaldkreis rund 64,5 Millionen Euro aus KfW-Förderprogrammen bereitgestellt worden. Das Geld floss unter anderem in Unternehmen, Wohngebäude, Klimaschutz und erneuerbare Energien. Insgesamt wurden im Kreis mehr als 1200 Projekte gefördert. Rund 11 Millionen Euro unterstützten energetische Sanierungen und erneuerbare Energien in Wohngebäuden. Zudem erhielten 176 Familien Unterstützung beim Bau oder Kauf von Wohneigentum. Für den Westerwaldkreis und den Rhein-Lahn-Kreis zusammen wurden rund 91 Millionen Euro bewilligt.
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0: Es ist 10 Uhr.
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2: Mit Michael Miem. Nach der verheerenden Sturzflut in Nepal rückt die Frage nach besseren Schutzmaßnahmen in den Mittelpunkt. Nach Einschätzung eines Geoforschers können automatisierte Frühwarnsysteme helfen, Menschen rechtzeitig zu warnen. In den Alpen werden gefährdete Gebiete wie steile Hänge, Gletscher und Gletscherseen bereits überwacht. Ein Beispiel ist der Schweizer Ort Blatten, der 2025 vor einem Gletscherabbruch evakuiert wurde. Und jetzt die wichtigsten Meldungen der vergangenen Tage noch einmal im Wochenrückblick. Montag. In Berlin-Prenzlauer Berg ermittelt die Polizei nach dem Fund einer Frauenleiche wegen eines möglichen Tötungsdeliktes. Ein Spaziergänger hatte die 46-Jährige in einem Gebüsch nahe dem Zeiss Großplanetarium entdeckt. Nach ersten Untersuchungen gehen die Ermittler davon aus, dass die Frau bereits längere Zeit dort gelegen hatte. Die Polizei und Staatsanwaltschaft prüfen nun die Hintergründe des Todes. Dienstag. Bund, Länderkommunen und Sozialversicherungen haben in Deutschland im ersten Halbjahr deutlich mehr Gelder ausgegeben als eingenommen. Nach vorläufigen Zahlen des Statistischen Bundesamts lag das Minus bei über 71 Milliarden Euro. Gemessen an der gesamten Wirtschaftsleistung entspricht das einem Defizit von über 3%. Mittwoch. Zum Abschluss ihrer Klausurtagung in Brandenburg hat sich die Bundesregierung unter anderem auch mit den Folgen von Hitze und Dürre in diesem Sommer beschäftigt. Außerdem standen Gespräche mit Start-up-Unternehmen und Handwerkspräsident Dittrich über die Wettbewerbsfähigkeit der deutschen Wirtschaft auf dem Programm. Bundeskanzler Merz, Finanzminister Klingbeil und Innenminister Dobrindt zeigten sich überwiegend selbstzufrieden mit ihrer Arbeit.
3: Seit einem Jahr bringen wir in der Bundesregierung Entscheidungen auf den Weg, um das Land besser, schneller, moderner und dynamischer zu machen. Und mit modernen Werkzeugen wollen wir auch in Zukunft ein Vorbild für unsere Nachbarn in Europa und in der ganzen Welt sein. Wir sind uns sicher, dass wir auf dem richtigen Kurs sind.
2: Donnerstag. Die klassischen reinen Festnetzanschlüsse verschwinden in Deutschland. Die Telekom will die letzten rund 1,3 Millionen Anschlüsse nach und nach auf andere Technik umstellen. Wer seine bisherige Telefonnummer und sein Festnetzgerät behalten möchte, kann dafür eine Adapterbox nutzen, die Gespräche über das Mobilfunknetz führt. Die Telekom verlangt dafür je nach Tarif knapp 23 oder gut 32 Euro im Monat. Es geht aber deutlich günstiger. Schon ab 5 Euro im Monat sind entsprechende Verträge bei anderen Anbietern möglich. Freitag. Angesichts der hohen Gaspreise fordert Unionsfraktionsvize Sepp Müller, deutsche Kohlekraftwerke wieder häufiger und dauerhaft einzusetzen. Dadurch könnten aus seiner Sicht Stromkosten gesenkt und zugleich Gasmengen für die Winterversorgung eingespart werden. Müller sieht die Kohle als Übergangslösung, bis ausreichend neue Gaskraftwerke gebaut sind, voraussichtlich bis 2030 oder 2031. Innerhalb der Koalition soll nun über den Vorschlag beraten werden.
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1: Am gesamten Wochenende bekommen wir es mit einem Wettermix zu tun, in der Redaktion Gisela Hoff. Im Norden und Nordosten kommen immer wieder Schauer auf. In der Südhälfte zieht der schauerartige Regen ostwärts ab. Von den Alpen bis zur Lausitz ist es zeitweise sogar heiter bis sonnig. Im Verlauf des Wochenendes verdichtet sich im Westen die Bewölkung und auch dort kommt wieder Regen auf. Am Sonntagabend zieht dann im Südwesten wieder dichte Bewölkung auf, die eventuell Regen mitbringt. Die Temperaturen erreichen 20 bis 29 Grad. In den Nächten zieht von West nach Ost dichte Bewölkung auf, die besonders im Nordseeumfeld kräftigen und länger anhaltenden Regen mitbringt. In der Südhälfte ist mit schauerartigem, zum Teil gewittrigem Regen zu rechnen. Die Temperaturen sinken auf 19 bis 11 Grad. Die Woche beginnt im Norden und der Mitte mit teils kräftigen Schauer und Gewitter. An den Alpen ist es ebenfalls noch stärker bewölkt mit Regen. Sonst ist es im Süden heiter bis wolkig und meist trocken. Die Temperaturen erreichen dann 20 bis 27 Grad.
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1: Die L287 zwischen Elkenroth und Neunkhausen ist noch bis zum 22. August gesperrt. Es gibt eine Umleitungsstrecke. Voraussichtlich bis zum 18. September ist die K101 zwischen Ruppach-Goldhausen und Groß-Holbach gesperrt. Es wird an der Autobahnbrücke gearbeitet. Eine Umleitung ist ausgeschildert.
2: Alle Verkehrsinfos gibt's für euch auf verkehr.radiowesterwald.de. Euch eine gute und sichere Fahrt durch die Region.

0: Im Westerwald startet das Wochenende wechselnd bewölkt mit zeitweisem Regen. In Höhen werden tagsüber 20 bis 25 Grad erreicht, nachts sinken die Werte auf 16 bis 12 Grad. Die neue Woche zeigt sich weiterhin mit sommerlichen Temperaturen, allerdings ist es nicht mehr ganz so warm. Das ausführliche Westerwaldwetter hier bei uns in einer guten halben Stunde.
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3: Ich halte diese Arbeit für sehr wichtig.
1: Sie sind der falsche Kerl zur falschen Zeit und stehen nur im Weg drauf.
4: Die Kino-News.
5: Ich wollte nur ihren Namen wissen.
4: Gemütlich im Kinosessel sitzt Michael Niem.
2: Meine Haare sind mein Markenzeichen.
4: Und ich finde, es riecht nach Popcorn und Zelluloid.
6: Film ab.
7: Mir laufen schon kalte Schauer über den Körper.
4: Heute wird es ziemlich abwechslungsreich. Eine ganz normale Wohnstraße landet plötzlich in der Welt der Dinosaurier. Franz Eberhofer bekommt es mit einem toten Steckerlfischkönig zu tun und die Paw Patrol geht auf Dinojagd. Mit dabei sind The End of Oak Street, Steckerlfisch-Fiasko und Paw Patrol 3, der Dino-Film. Also Popcorn schnappen und bitte nicht wundern, wenn gleich ein T-Rex durchs Kino läuft. Dinosaurier bleiben Dauerbrenner im Kino. Was würdet ihr tun, wenn eure komplette Nachbarschaft plötzlich nicht mehr in den 1980er Jahren, sondern mitten in einer Welt voller Dinosaurier landet? Genau das passiert der Familie Platt in The End of Oak Street. Anne Hathaway und Ewan McGregor spielen die Eltern Denise und Greg, deren scheinbar idyllisches Vorstadtleben durch mysteriöse Ereignisse völlig aus den Fugen gerät. Ein kosmisches Ereignis erfasst schließlich die gesamte Straße und befördert sie an einen ziemlich gefährlichen Ort. In eine Welt, in der riesige Dinosaurier unterwegs sind. Regisseur David Robert Mitchell verbindet Science-Fiction, Mystery, Thriller und Dino-Action miteinander. Und wer jetzt an Jurassic Park denkt, liegt zumindest beim Thema Dinosaurier nicht ganz so falsch. Allerdings ist die Ausgangsidee hier deutlich ungewöhnlicher. The End of Oak Street, jetzt im Kino. Sie fix noch neu. Der Eberhofer ist wieder da. Und diesmal beginnt alles mit einem ziemlich ungewöhnlichen Mord. Der örtliche Steckerlfischkönig wird tot in einer Wellnesslandschaft eines Golfclubs gefunden. Für Dorfpolizist Franz Eberhofer bedeutet das Schluss mit Ruhe und Gemütlichkeit. Gemeinsam mit seinem Freund und Privatdetektiv Rudi Birkenberger stürzt er sich in die Ermittlungen. Dabei führen die Spuren zu dubiosen Volksfest-Clans und wohlhabenden Golfspielern. Natürlich ist auch privat wieder einiges los. Susi will Bürgermeisterin werden, Sohn Paul braucht Unterstützung bei seiner Ballettaufführung und Rudi hat sich offenbar vom normalen Leben verabschiedet. Steckerlfisch-Fiasko ist bereits der 10. Eberhof-Krimi und bringt wieder Sebastian Betzel, Simon Schwarz und Lisa-Marie Potthoff zusammen. Jetzt wird's bunt, spannend und ziemlich prähistorisch. Die Paw Patrol bekommt es diesmal mit Dinosauriern zu tun. In Paw Patrol 3, der Dino-Film, müssen die beliebten Rettungshunde erneut beweisen, dass sie für jede Mission bereit sind. Neu dabei ist Rex, während die Vierbeiner in eine Welt voller Dinosaurier geraten. Nach Chase im ersten Kinofilm und Sky im zweiten Teil bekommt die gesamte Truppe damit ein neues Abenteuer spendiert.
8: Ist das nicht toll?
9: Wenn wir in diesen Dschungel aufbrechen, brauchen wir eine Spezialausrüstung.
10: Egal, was uns in diesem Dschungel erwartet, wir sind bereit.
11: Ich bin ein Bulldogger und ich kann ja gar nicht schneller laufen.
12: Die Dino-Insel, die gigantischste Entdeckung der Welt.
13: Ich bin Rex, ich zeige euch alles. Ja! Willkommen in meinem Zuhause.
14: Wow!
13: Es gibt zwar keinen großen Fernseher und kein WLAN.
15: Auf dieser Insel gibt es das weltgrößte Diamantenvorkommen.
16: Komm her, du Prachtstück.
17: Sie werden die Insel zerstören. Wir müssen alle mithelfen.
18: Wir müssen diese Insel retten.
19: Ein Dino zu groß, keine Pfote zu klein.
20: Wie gemein. Ich will auch ein Dinosaurier als Freund. Beste Freunde für immer.
21: Oh, oh, aua, aua, aua, okay, stopp, stopp, stopp, dann eben nicht.
4: Regisseur Cal Brunker übernimmt erneut die Inszenierung und nachdem die ersten beiden Paw Patrol Kinofilme jeweils mehr als 1 Million Zuschauer in Deutschland erreicht haben, dürfte auch der dritte Einsatz wieder jede Menge kleine Kinofans anlocken.
22: Nur noch diese eine Sache, dann ist es vorbei.
4: Wissen, was läuft? Dinosaurier, Dorfpolizisten und Rettungshunde. Viel unterschiedlicher kann Kino eigentlich kaum sein. The End of Oak Street bringt Science-Fiction und Dino-Action. Steckerlfisch-Fiasko serviert den inzwischen 10. Eberhofer-Fall und Paw Patrol 3 schickt die Hunde auf prähistorische Rettungsmission. Alle drei Filme sind aktuell im Kino zu sehen, also ran an die Popcorn-Tüte und ab in den Sessel.
5: Die Baby-Dinos fressen alle meine Leckerlis. Oh, komm schon!
6: Nehmen wir den Fakten ins Gesicht.
8: Das höre ich nicht zum ersten Mal.
14: Die Kino-News.
16: Ja, in der Tat.
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1: Das Freibad in Unnau hat in dieser Saison bereits mehr als 20.000 zahlende Gäste begrüßt. Damit hat sich die Besucherzahl gegenüber dem Vorjahr bereits verdoppelt. Das modernisierte Bad war 2024 nach einer umfassenden Sanierung wiedereröffnet worden. Rund 3,6 Millionen Euro wurden damals in die Anlage investiert, davon etwa 1,3 Millionen Euro aus Bundesmitteln. Zu den Neuerungen gehören Edelstahlbecken, eine Dreifachrutsche und eine Solarabsorberanlage zur Beheizung des Wassers. Die Verantwortlichen sehen die Entwicklung als Bestätigung für die umfangreichen Investitionen.
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1: Am Wochenende zeigt sich das Wetter im Westerwald wechselnd bewölkt und am Nachmittag fällt zeitweise Regen. In Höhen und Meuth werden tagsüber 20 bis 25 Grad erreicht, nachts kühlt es auf 16 bis 12 Grad ab. Der Ausblick auf die neue Woche zeigt, es bleibt zunächst wechselhaft mit weiteren Schauern und zeitweise kräftigem Wind bei noch sommerlichen Temperaturen um die 22 bis 25 Grad.
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1: Bis zum 31. August ist die K51 zwischen Irmtraut und der L299 Richtung Hüblingen wegen Bauarbeiten voll gesperrt. Es gibt eine Umleitung. Bis voraussichtlich zum 4. September ist die K82 am Bahnübergang Staudt voll gesperrt. Es gibt eine Umleitungsstrecke. Der Verkehr wird umgeleitet bis zum 18. Dezember auf der K19 Ortsdurchfahrt Heimborn. Alle Verkehrsinfos gibt's für euch auf verkehr.radiowesterwald.de. Euch eine gute und sichere Fahrt durch die Region.
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1: In Freilingen ist ein Gebäudekomplex in der Hohen Straße in Brand geraten. In dem Gebäude befinden sich neben einer Wohnung auch Räume eines Clubs, der zum Zeitpunkt des Brandausbruchs aber geschlossen war. Menschen wurden nicht verletzt. Das Feuer breitete sich im Verlauf nahezu auf das gesamte Gebäude aus. Die Löscharbeiten dauerten einige Stunden an. Der Gebäudeschaden wird auf einen mittleren sechsstelligen Betrag geschätzt. Die Brandursache ist noch unklar. Die Kripo hat die Ermittlungen übernommen.
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0: Es ist 12 Uhr.
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2: Mit Michael Miem. US-Präsident Trump hat zur Absicherung der Stromversorgung in den USA einen nationalen Notstand ausgerufen. Mit einer neuen Anordnung soll die Sicherheit und Zuverlässigkeit des Stromübertragungsnetzes geschützt werden. Besonders mögliche Eingriffe durch ausländische Akteure sollen verhindert werden. Ziel ist es, die kritische Infrastruktur des Landes besser gegen Bedrohungen abzusichern. Knapp 3 Jahrzehnte nach dem Mord an US-Rapper Tupac Shakur steht der Prozess gegen einen mutmaßlichen Drahtzieher vor dem Abschluss. Nach 9 Verhandlungstagen in Las Vegas werden kommende Woche die Schlussplädoyers erwartet. Demnach sollen die 12 Geschworenen über den Fall entscheiden. Der frühere Gang-Anführer Davis ist wegen Mordes mit einer tödlichen Waffe angeklagt und hat auf nicht schuldig plädiert. Bei einer Verurteilung droht dem 63-Jährigen lebenslange Haft. Die Rundfunkräte von ARD und ZDF haben 2025 insgesamt 185 förmliche Programmbeschwerden behandelt. Nach einer Recherche eines Journalisten war davon lediglich eine Beschwerde erfolgreich.
3: Kritisiert wird deshalb die Kontrollfunktion der Rundfunkräte und zugleich auf hohe formale Hürden für Beschwerden verwiesen. So müssen konkrete Verstöße gegen Programmgrundsätze oder rechtliche Vorgaben nachgewiesen werden. Kritik an einer aus Sicht von Zuschauern einseitigen Berichterstattung reicht dafür häufig nicht aus. Zudem gibt es keine zentrale Statistik über alle Beschwerden.
2: Nach der verheerenden Sturzflut in Nepal rückt die Frage nach besseren Schutzmaßnahmen in den Mittelpunkt. Nach Einschätzung eines Geoforschers können automatisierte Frühwarnsysteme helfen, Menschen rechtzeitig zu warnen. In den Alpen werden gefährdete Gebiete wie steile Hänge, Gletscher und Gletscherseen bereits überwacht. Ein Beispiel ist der Schweizer Ort Blatten, der 2025 vor einem Gletscherabbruch evakuiert wurde. Aus dem Wiener Museum für angewandte Kunst ist ein wertvolles Diamantkollier des Pariser Luxusjuweliers Van Cleef & Arpels gestohlen worden. 2 Täter sollen dafür eine Glasvitrine eingeschlagen und das Schmuckstück an sich genommen haben. Nach Angaben des Museums handelt es sich vermutlich um einen königlichen Halsschmuck mit 673 Diamanten und einem Gesamtgewicht von 200 Karat. Die Polizei fahndet nach den flüchtigen Tätern.
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2: Es wird ungemütlich und feucht in der Redaktion Gisela Hoff. Zunächst ist es heute überwiegend wechselnd bewölkt. Im Tagesverlauf ziehen besonders im Südosten gebietsweise schwere Gewitter mit hohem Unwetterpotenzial auf. Im Nordwesten besteht ebenfalls eine erhöhte Unwettergefahr durch Gewitter und Starkregen. In den übrigen Gebieten ist es weitgehend bedeckt mit Schauer oder Gewitter. Die Temperaturen erreichen 23 bis 31 Grad. In der Nacht lassen die Schauer und Gewitter weitestgehend nach. Nur im Südosten muss noch bei starker Bewölkung mit schauerartig verstärktem und gewittrigem Regen gerechnet werden. Die Temperaturen erreichen 17 bis 12 Grad. Morgen sind besonders in der Nordwesthälfte viele Wolken unterwegs und im Tagesverlauf kommt es vielfach zu schauerartigem Regen. Im Süden und Osten

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1: Die L287 zwischen Elkenroth und Neunkhausen ist noch bis zum 22. August gesperrt. Es gibt eine Umleitungsstrecke. Voraussichtlich bis zum 18. September ist die K101 zwischen Ruppach-Goldhausen und Groß-Holbach gesperrt. Es wird an der Autobahnbrücke gearbeitet. Eine Umleitung ist ausgeschildert. Alle Verkehrsinfos gibt's für euch auf verkehr.radiowesterwald.de. Euch eine gute und sichere Fahrt durch die Region.

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1: Er ist aus der Automobillandschaft nicht nur bei uns in Deutschland nicht mehr wegzudenken. Der Opel Astra gehört zum automobilen C-Segment, das seit mittlerweile 90 Jahren eine wichtige Säule des Opel-Portfolios ist und das 1936 mit dem Kadett begann. Sein Nachfolger, der Opel Astra, wird aktuell in Rüsselsheim entworfen, entwickelt und gebaut. Es gibt ihn derzeit in 4 verschiedenen Antriebsarten. Als Diesel, Benzinhybrid, Plug-in-Hybrid und vollelektrisch. Da ich persönlich ein Freund von Plug-in-Hybriden bin, was mir im Zweifelsfall die Suche nach einer Ladesäule erspart, habe ich mich für den Test des Opel Astra Sports Tourer als Plug-in-Hybrid entschieden.
0: Power und Drive.
1: Plug-in-Hybride werden zu Recht als das Beste aus zwei Welten bezeichnet. Wer nicht gerade vergisst, den Benzintank zu befüllen, dem kann es egal sein, wenn der Strom ausgeht. Andererseits hat man aber, bei geladener Batterie, keine Probleme mit Bereichen, in denen Verbrenner verboten sind. Denn der aktuelle Astra Plug-in-Hybrid schafft rein elektrisch bis zu 84 Kilometer gemäß WLTP-Messung. Innerorts im EAER-City-Zyklus gemessen sind sogar bis zu 101 Kilometer voll elektrisch drin. Die Systemleistung von 196 PS und bis zu 360 Newtonmeter Drehmoment stellen die aktuelle Leistungsspitze im Astra-Antriebsportfolio dar. Dazu gibt es ein vorbildliches Zusammenspiel von Verbrennungs- und Elektromotor mit dem neuen elektrifizierten 7-Gang-Doppelkupplungsgetriebe. Der 1,6 Liter Vierzylinder leistet 150 PS. Der E-Motor steuert bis zu 125 PS bei. Der Sport auf Tempo 100 ist nach 7,7 Sekunden erledigt. Die Topspeed ist bei 225 km/h erreicht. Rein elektrisch sind es maximal 135.
0: Die Kosten.
1: Die Preise des Astra Sports Tourer beginnen bei 33.390 Euro mit dem 145 PS starken Benziner mit 6-Gang-Doppelkupplungsgetriebe als Edition und reichen bis 46.630 Euro. Dafür bekommt man den Plug-in-Hybrid mit 196 PS, natürlich mit 7-Gang-Doppelkupplungsgetriebe und der Ausstattung Ultimate. Unter immerhin einem Dutzend Varianten sollte nun wirklich jeder Kunde das Richtige finden.
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2: Im Westerwald startet das Wochenende wechselnd bewölkt mit zeitweisem Regen. In Höhen werden tagsüber 20 bis 25 Grad erreicht, nachts sinken die Werte auf 16 bis 12 Grad. Die neue Woche zeigt sich weiterhin mit sommerlichen Temperaturen, allerdings ist es nicht mehr ganz so warm. Das ausführliche Westerwaldwetter hier bei uns in einer guten halben Stunde.
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1: Auf der B62 zwischen Mudersbach und Kirchen soll es zu einem gefährlichen Überholmanöver gekommen sein. Nach Angaben von Zeugen versuchte ein 23-jähriger VW-Fahrer im Bereich Eutenneuen in einer Kurve ein vorausfahrendes Auto zu überholen, obwohl Gegenverkehr kam. Sowohl der VW-Fahrer als auch der bislang unbekannte Fahrer des entgegenkommenden Autos mussten stark abbremsen, um einen Zusammenstoß zu verhindern. Die Polizei Betzdorf sucht nun Zeugen, die Angaben zur Fahrweise des VW-Fahrers machen können. Besonders wichtig ist für die Ermittler der bislang unbekannte Fahrer des entgegenkommenden Autos, der gebeten wird, sich zu melden.

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1: Der Rückblick auf die wichtigsten Meldungen der vergangenen Woche. Im Studio ist Michael Miem. Montag. Bei einem Verkehrsunfall auf der K138 nahe Hartenfels ist ein Mensch tödlich verletzt worden. In dem allein beteiligten Auto saßen insgesamt 4 Personen. Die weiteren Insassen erlitten teilweise schwere Verletzungen und kamen in Krankenhäuser. Zur Klärung der Unfallursache wurde ein Gutachter hinzugezogen. Feuerwehr, Rettungsdienst, mehrere Notärzte und Notfallseelsorger waren ebenfalls im Einsatz. Die K138 blieb während der Unfallaufnahme vollständig gesperrt. Dienstag. In Bad Neuenahr-Ahrweiler stehen die Ermittlungen nach dem Tod eines Ehepaares weiter im Mittelpunkt. Die Staatsanwaltschaft Koblenz verdächtigt den 26-jährigen Sohn, seine Eltern vorsätzlich mit einem Messer getötet zu haben. Die beiden Opfer wurden mit schweren Stich- und Schnittverletzungen in ihrer Wohnung gefunden und starben trotz Rettungsmaßnahmen vor Ort. Eine Obduktion bestätigte als Todesursache einen hohen Blutverlust infolge der Verletzungen. Gegen den Sohn wurde inzwischen Haftbefehl wegen des Verdachts des Totschlags in 2 Fällen erlassen. Weitere Tatbeteiligte sind nach aktuellem Ermittlungsstand nicht bekannt. Mittwoch. Bei einem Kreisligaspiel in Marienrachdorf ist es zu einem Zwischenfall mit einem Spieler der Gastmannschaft gekommen. Der Mann soll einen Ordner gewürgt und den Schiedsrichter geschubst haben. Der Ordner erlitt Verletzungen am Hals, der Schiedsrichter blieb unverletzt. Der Unparteiische brach die Partie daraufhin ab. Zuschauer und Gastmannschaft verließen den Spielplatz im Beisein der Polizei. Die Beamten begleiteten den Schiedsrichter anschließend zu seinem Auto. Donnerstag. Die Staatsanwaltschaft Koblenz hat Anklage gegen einen 42-Jährigen wegen Mordes an seiner getrennt lebenden Ehefrau erhoben. Die Frau soll im Mai in ihrem Auto nahe Wirft im Landkreis Ahrweiler durch mehrere Messerstiche getötet worden sein. Nach den Ermittlungen hatte sie sich bereits 2025 wegen häuslicher Gewalt getrennt und war mit den gemeinsamen Kindern ausgezogen. Trotz einer gerichtlichen Gewaltschutzverfügung soll der Mann ihr weiter nachgestellt haben. Die Anklage geht von Heimtücke und niederen Beweggründen aus. Der Beschuldigte sitzt seit Ende Mai in Untersuchungshaft und hat sich bislang nicht zur Tat geäußert. Freitag. Der Großbrand im Club Absinth an der B8 in Freilingen ist nach bisherigen Erkenntnissen nicht absichtlich verursacht worden. Die Polizei hat bislang keine Hinweise auf Fremdverschulden gefunden und geht von einem technischen Defekt als Brandursache aus. Bei dem Feuer brannten das erste Obergeschoss und das Dachgeschoss vollständig ab. Rund 150 Feuerwehrleute waren bei dem Großbrand im Einsatz. Die Ermittlungen zur genauen Ursache dauern weiter an. Soweit der Wochenrückblick auf Radio Westerwald.
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1: Am Wochenende zeigt sich das Wetter im Westerwald wechselnd bewölkt und am Nachmittag fällt zeitweise Regen. In Höhen und Meuth werden tagsüber 20 bis 25 Grad erreicht, nachts kühlt es auf 16 bis 12 Grad ab. Der Ausblick auf die neue Woche zeigt, es bleibt zunächst wechselhaft mit weiteren Schauern und zeitweise kräftigem Wind bei noch sommerlichen Temperaturen um die 22 bis 25 Grad.
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1: Bis zum 31. August ist die K51 zwischen Irmtraut und der L299 Richtung Hüblingen wegen Bauarbeiten voll gesperrt. Es gibt eine Umleitung. Bis voraussichtlich zum 4. September ist die K82 am Bahnübergang Staudt voll gesperrt. Es gibt eine Umleitungsstrecke. Der Verkehr wird umgeleitet bis zum 18. Dezember auf der K19 Ortsdurchfahrt Heimborn. Alle Verkehrsinfos gibt's für euch auf verkehr.radiowesterwald.de. Euch eine gute und sichere Fahrt durch die Region.

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1: Wie gut Patientinnen und Patienten mit Hüftgelenksarthrose nach einer Operation wieder gehen können, lässt sich mit Hilfe künstlicher Intelligenz vorhersagen. Forschende am Karlsruher Institut für Technologie, kurz KIT, haben ein KI-Modell entwickelt, um Bewegungsabläufe zu untersuchen. Die Analyse der Gangbiomechanik erlaubt es auch, die Rehabilitation individuell anzupassen. Für die Zukunft ist es zudem denkbar, den für das Hüftgelenk entwickelten Ansatz auf andere Gelenke zu übertragen. Rund 200.000 Menschen bekamen 2024 in Deutschland künstliche Hüftgelenke. Damit gehört diese Operation zu den häufigsten orthopädischen Eingriffen in deutschen Kliniken. In den meisten Fällen ist sie auf eine Hüftgelenksarthrose, das heißt auf einen Verschleiß der Knorpeloberfläche von Hüftpfanne und Hüftkopf zurückzuführen. Doch die betroffenen Patientinnen und Patienten reagieren auf den Einsatz einer Hüfttotalendoprothese unterschiedlich, was Beweglichkeit und Schmerzfreiheit betrifft. Um diese Unterschiede besser zu verstehen, haben die Forschenden am KIT dazu auf Grundlage von Daten der Gangbiomechanik von Personen mit Hüftgelenksarthrose vor und nach der Operation ein KI-Modell entwickelt, um die Bewegungsabläufe zu untersuchen. Die Daten hat die Universitätsmedizin Frankfurt erhoben, aufbereitet und dem KIT für die KI-basierte Analyse zur Verfügung gestellt. Für die Studie analysierten die Forschenden die Gangbiomechanik von 109 Patientinnen und Patienten mit einseitiger Hüftgelenksarthrose vor dem Einsatz einer Hüfttotalendoprothese. 63 Personen aus dieser Gruppe untersuchten sie nach der Operation erneut. Zusätzlich dienten 56 gesunde Menschen als Kontrollgruppe. Von allen Teilnehmenden wurden dreidimensionale Gelenkwinkel und Gelenkbelastungen anhand muskuloskeletarer Modellierung bestimmt. Die KI-basierte Analyse ergab, dass Menschen mit Hüftgelenksarthrose sich in drei Gruppen mit verschiedenen Mustern von Gangveränderungen einteilen lassen. Die drei Gruppen unterschieden sich zudem in Alter, Größe und Gewicht, Gehgeschwindigkeit sowie Schwere der Arthrose. Auf die Operation reagierten die drei Gruppen unterschiedlich. Bei manchen Patientinnen und Patienten verbesserte sich die Gangbiomechanik durch das künstliche Hüftgelenk mehr, bei anderen weniger. Das heißt, manche Personen konnten danach fast normal gehen, andere zeigten weiterhin klare Abweichungen von der Kontrollgruppe.
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1: Der Standort Dierdorf des Evangelischen Klinikums Westerwald soll umfassend modernisiert werden. Gesundheitsminister Hoch hat dafür einen Förderbescheid des Landes über rund 15,6 Millionen Euro übergeben. Insgesamt umfasst das Projekt ein Investitionsvolumen von rund 19 Millionen Euro. Der rund 30 Jahre alte Operationsbereich soll unter anderem um einen dritten OP-Saal erweitert und technisch umfassend erneuert werden. Geplant sind außerdem neue Medizintechnik, Verbesserungen beim Brandschutz und optimierte Arbeitsabläufe. Die Arbeiten sollen bei laufendem Krankenhausbetrieb in 6 Bauabschnitten über rund 3,5 Jahre erfolgen. Die operative Versorgung soll dabei weitgehend aufrechterhalten werden.
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1: Mit Michael Miem. US-Präsident Trump hat zur Absicherung der Stromversorgung in den USA einen nationalen Notstand ausgerufen. Mit einer neuen Anordnung soll die Sicherheit und Zuverlässigkeit des Stromübertragungsnetzes geschützt werden. Besonders mögliche Eingriffe durch ausländische Akteure sollen verhindert werden. Ziel ist es, die kritische Infrastruktur des Landes besser gegen Bedrohungen abzusichern. Knapp 3 Jahrzehnte nach dem Mord an US-Rapper Tupac Shakur steht der Prozess gegen einen mutmaßlichen Drahtzieher vor dem Abschluss. Nach 9 Verhandlungstagen in Las Vegas werden kommende Woche die Schlussplädoyers erwartet. Demnach sollen die 12 Geschworenen über den Fall entscheiden. Der frühere Gang-Anführer Davis ist wegen Mordes mit einer tödlichen Waffe angeklagt und hat auf nicht schuldig plädiert. Bei einer Verurteilung droht dem 63-Jährigen lebenslange Haft. Die Rundfunkräte von ARD und ZDF haben 2025 insgesamt 185 förmliche Programmbeschwerden behandelt. Nach einer Recherche eines Journalisten war davon lediglich eine Beschwerde erfolgreich.
2: Kritisiert wird deshalb die Kontrollfunktion der Rundfunkräte und zugleich auf hohe formale Hürden für Beschwerden verwiesen. So müssen konkrete Verstöße gegen Programmgrundsätze oder rechtliche Vorgaben nachgewiesen werden. Kritik an einer aus Sicht von Zuschauern einseitigen Berichterstattung reicht dafür häufig nicht aus. Zudem gibt es keine zentrale Statistik über alle Beschwerden.
1: Nach der verheerenden Sturzflut in Nepal rückt die Frage nach besseren Schutzmaßnahmen in den Mittelpunkt. Nach Einschätzung eines Geoforschers können automatisierte Frühwarnsysteme helfen, Menschen rechtzeitig zu warnen. In den Alpen werden gefährdete Gebiete wie steile Hänge, Gletscher und Gletscherseen bereits überwacht. Ein Beispiel ist der Schweizer Ort Blatten, der 2025 vor einem Gletscherabbruch evakuiert wurde. Aus dem Wiener Museum für angewandte Kunst ist ein wertvolles Diamantkollier des Pariser Luxusjuweliers Van Cleef & Arpels gestohlen worden. 2 Täter sollen dafür eine Glasvitrine eingeschlagen und das Schmuckstück an sich genommen haben. Nach Angaben des Museums handelt es sich vermutlich um einen königlichen Halsschmuck mit 673 Diamanten und einem Gesamtgewicht von 200 Karat. Die Polizei fahndet nach den flüchtigen Tätern.
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1: Am gesamten Wochenende bekommen wir es mit einem Wettermix zu tun, in der Redaktion Gisela Hoff. Im Norden und Nordosten kommen immer wieder Schauer auf. In der Südhälfte zieht der schauerartige Regen ostwärts ab. Von den Alpen bis zur Lausitz ist es zeitweise sogar heiter bis sonnig. Im Verlauf des Wochenendes verdichtet sich im Westen die Bewölkung und auch dort kommt wieder Regen auf. Am Sonntagabend zieht dann im Südwesten wieder dichte Bewölkung auf, die eventuell Regen mitbringt. Die Temperaturen erreichen 20 bis 29 Grad. In den Nächten zieht von West nach Ost dichte Bewölkung auf, die besonders im Nordseeumfeld kräftigen und länger anhaltenden Regen mitbringt. In der Südhälfte ist mit schauerartigem, zum Teil gewittrigem Regen zu rechnen. Die Temperaturen sinken auf 19 bis 11 Grad. Die Woche beginnt im Norden und der Mitte mit teils kräftigen Schauer und Gewitter. An den Alpen ist es ebenfalls noch stärker bewölkt mit Regen. Sonst ist es im Süden heiter bis wolkig und meist trocken. Die Temperaturen erreichen dann 20 bis 27 Grad.
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2: Die L257 Ortsdurchfahrt Frohrath, Hausen-Wied ist noch bis zum 30. August gesperrt. Der Verkehr wird umgeleitet über Hausen, Rossbach und Waldbreitbach. Bis zum 31. August ist die K51 zwischen Irmtraut und der L299 Richtung Hüblingen wegen Bauarbeiten voll gesperrt. Es gibt eine Umleitung. Noch bis Ende September ist die Ortsdurchfahrt in Hilscheid gesperrt. Eine Umleitungsstrecke ist eingerichtet. Alle Verkehrsinfos gibt's für euch auf verkehr.radiowesterwald.de. Euch eine gute und sichere Fahrt durch die Region.

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1: Schwere Unwetter haben am Mittwochabend große Schäden verursacht. Der Deutsche Wetterdienst hatte zuvor vor teils schweren Gewittern mit Sturm gewarnt. In einzelnen Bereichen wurden Windgeschwindigkeiten von mehr als 100 km/h gemessen. Dutzende Einsätze von Feuerwehr und Polizei waren die Folge. Zahlreiche Gebäude, Fahrzeuge und Gärten wurden beschädigt. Windhosen zogen über mehrere Gemeinden und durch Waldgebiete. Vielerorts stürzten Bäume und Äste auf die Straße und sorgten für erhebliche Verkehrsbehinderungen. Auch auf der Autobahn kippten mehrere Lastwagen um. Die Schäden gehen nach ersten Einschätzungen in die Hunderttausende. Nach nur rund 15 Minuten war das extreme Wetterphänomen wieder vorbei.
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1: Der Rückblick auf die wichtigsten Meldungen der vergangenen Woche. Im Studio ist Michael Miem. Montag. Bei einem Verkehrsunfall auf der K138 nahe Hartenfels ist ein Mensch tödlich verletzt worden. In dem allein beteiligten Auto saßen insgesamt 4 Personen. Die weiteren Insassen erlitten teilweise schwere Verletzungen und kamen in Krankenhäuser. Zur Klärung der Unfallursache wurde ein Gutachter hinzugezogen. Feuerwehr, Rettungsdienst, mehrere Notärzte und Notfallseelsorger waren ebenfalls im Einsatz. Die K138 blieb während der Unfallaufnahme vollständig gesperrt. Dienstag. In Bad Neuenahr-Ahrweiler stehen die Ermittlungen nach dem Tod eines Ehepaares weiter im Mittelpunkt. Die Staatsanwaltschaft Koblenz verdächtigt den 26-jährigen Sohn, seine Eltern vorsätzlich mit einem Messer getötet zu haben. Die beiden Opfer wurden mit schweren Stich- und Schnittverletzungen in ihrer Wohnung gefunden und starben trotz Rettungsmaßnahmen vor Ort. Eine Obduktion bestätigte als Todesursache einen hohen Blutverlust infolge der Verletzungen. Gegen den Sohn wurde inzwischen Haftbefehl wegen des Verdachts des Totschlags in 2 Fällen erlassen. Weitere Tatbeteiligte sind nach aktuellem Ermittlungsstand nicht bekannt. Mittwoch. Bei einem Kreisligaspiel in Marienrachdorf ist es zu einem Zwischenfall mit einem Spieler der Gastmannschaft gekommen. Der Mann soll einen Ordner gewürgt und den Schiedsrichter geschubst haben. Der Ordner erlitt Verletzungen am Hals, der Schiedsrichter blieb unverletzt. Der Unparteiische brach die Partie daraufhin ab. Zuschauer und Gastmannschaft verließen den Spielplatz im Beisein der Polizei. Die Beamten begleiteten den Schiedsrichter anschließend zu seinem Auto. Donnerstag. Die Staatsanwaltschaft Koblenz hat Anklage gegen einen 42-Jährigen wegen Mordes an seiner getrennt lebenden Ehefrau erhoben. Die Frau soll im Mai in ihrem Auto nahe Wirft im Landkreis Ahrweiler durch mehrere Messerstiche getötet worden sein. Nach den Ermittlungen hatte sie sich bereits 2025 wegen häuslicher Gewalt getrennt und war mit den gemeinsamen Kindern ausgezogen. Trotz einer gerichtlichen Gewaltschutzverfügung soll der Mann ihr weiter nachgestellt haben. Die Anklage geht von Heimtücke und niederen Beweggründen aus. Der Beschuldigte sitzt seit Ende Mai in Untersuchungshaft und hat sich bislang nicht zur Tat geäußert. Freitag. Der Großbrand im Club Absinth an der B8 in Freilingen ist nach bisherigen Erkenntnissen nicht absichtlich verursacht worden. Die Polizei hat bislang keine Hinweise auf Fremdverschulden gefunden und geht von einem technischen Defekt als Brandursache aus. Bei dem Feuer brannten das erste Obergeschoss und das Dachgeschoss vollständig ab. Rund 150 Feuerwehrleute waren bei dem Großbrand im Einsatz. Die Ermittlungen zur genauen Ursache dauern weiter an. Soweit der Wochenrückblick auf Radio Westerwald.
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1: Am Wochenende zeigt sich das Wetter im Westerwald wechselnd bewölkt und am Nachmittag fällt zeitweise Regen. In Höhen und Meuth werden tagsüber 20 bis 25 Grad erreicht, nachts kühlt es auf 16 bis 12 Grad ab. Der Ausblick auf die neue Woche zeigt, es bleibt zunächst wechselhaft mit weiteren Schauern und zeitweise kräftigem Wind bei noch sommerlichen Temperaturen um die 22 bis 25 Grad.
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1: Bis zum 31. August ist

Die K51 zwischen Irmtraut und der L299 Richtung Hüblingen wegen Bauarbeiten voll gesperrt. Es gibt eine Umleitung. Bis voraussichtlich zum 4. September ist die K82 am Bahnübergang Staudt voll gesperrt. Es gibt eine Umleitungsstrecke. Der Verkehr wird umgeleitet bis zum 18. Dezember auf der K19 Ortsdurchfahrt Heimborn. Alle Verkehrsinfos gibt's für euch auf verkehr.radiowesterwald.de. Euch eine gute und sichere Fahrt durch die Region.

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1: Unter dem Leitgedanken Vordenken, Neudenken, Netzwerken ist die mittlerweile 11. Wella helfen Business Night erstmals in Altenkirchen zu Gast gewesen. Gemeinsam mit der Firma Verit und der Wirtschaftsförderung Altenkirchen wurde ein Abend organisiert, bei dem die Vernetzung regionaler Unternehmen, neue Impulse und soziales Engagement im Mittelpunkt standen. Die Business Night hat sich in den vergangenen 4 Jahren zu einem festen Bestandteil der Netzwerkarbeit von Wella helfen entwickelt. Inzwischen engagieren sich rund 60 Unternehmen in der Wella helfen Business Familie. Dabei geht es nicht nur um geschäftliche Kontakte, sondern auch darum, Unternehmen zusammenzubringen, die sich gemeinsam sozial und gesellschaftlich für die Region einsetzen möchten. In Altenkirchen beschäftigten sich die Gäste unter anderem mit den Veränderungen, die Unternehmen in den kommenden Jahren erwarten. Die Speaker Ralf Redney und Fred Heidepeter gaben Impulse zum Thema künstliche Intelligenz. Vinzenz Baldus griff mit seinem Vortrag Welle der Veränderung weitere aktuelle Entwicklungen auf und gab Denkanstöße für den Umgang mit Veränderungsprozessen. Dass die Business Night bewusst über ein klassisches Unternehmernetzwerk hinausgeht, zeigte auch das Rahmenprogramm. Christopher Steinebach sorgte mit musikalischen Beiträgen auf dem Dudelsack für besondere Akzente. Dazu gab es ein Beef-Tasting des Event-Service Die Idee sowie Zukunftsweine des Weinguts Altenkirchen. Geschäftsführer und Vorsitzender Björn Flick betonte, bei der Business Night würden Kultur, Kulinarik, soziales Engagement und Unternehmertum miteinander verbunden. Im Mittelpunkt stehe die Region. Unternehmen sollen sich kennenlernen, Erfahrungen austauschen und gemeinsam Ideen und Strategien entwickeln. Wella helfen nutzte den Abend außerdem, um über die Entwicklung des Vereins zu informieren. Innerhalb von 6 Jahren entstand aus einem kleinen Nachbarschaftshilfeverein ein regionales Sozialunternehmen mit zahlreichen Projekten, Kooperationen und Netzwerkpartnern. Bereits während der Veranstaltung entstanden nach Angaben des Vereins neue Kontakte und konkrete Gespräche über mögliche Kooperationen. Die nächste Wella helfen Business Night findet am 3. Dezember in der Denkfabrik in Bad Marienberg statt. Als Speaker konnten Boris Nanni und Ruven Fischer gewonnen werden. Auch dort sollen neue Impulse, regionale Vernetzung und die gemeinsame Verantwortung für die Heimat im Mittelpunkt stehen.
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1: Der Waldbrandzug des Westerwaldkreises hat 2 Brandeinsätzen außerhalb des eigenen Landkreises die örtlichen Feuerwehren unterstützt. In der Vordereifel im Landkreis Main-Koblenz und in Geppertshain im Landkreis Altenkirchen waren insgesamt 112 Einsatzkräfte beteiligt. Die speziell ausgerüstete Einheit verfügt über geschultes Personal, besondere Einsatzmittel und geländefähige Tanklöschfahrzeuge. Damit können die Feuerwehren vor allem bei großen Waldflächen, schwieriger Wasserversorgung und unwegsamem Gelände unterstützt werden.

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1: Mit Michael Miem. US-Präsident Trump hat zur Absicherung der Stromversorgung in den USA einen nationalen Notstand ausgerufen. Mit einer neuen Anordnung soll die Sicherheit und Zuverlässigkeit des Stromübertragungsnetzes geschützt werden. Besonders mögliche Eingriffe durch ausländische Akteure sollen verhindert werden. Ziel ist es, die kritische Infrastruktur des Landes besser gegen Bedrohungen abzusichern. Knapp 3 Jahrzehnte nach dem Mord an US-Rapper Tupac Shakur steht der Prozess gegen einen mutmaßlichen Drahtzieher vor dem Abschluss. Nach 9 Verhandlungstagen in Las Vegas werden kommende Woche die Schlussplädoyers erwartet. Demnach sollen die 12 Geschworenen über den Fall entscheiden. Der frühere Gang-Anführer Davis ist wegen Mordes mit einer tödlichen Waffe angeklagt und hat auf nicht schuldig plädiert. Bei einer Verurteilung droht dem 63-Jährigen lebenslange Haft. Die Rundfunkräte von ARD und ZDF haben 2025 insgesamt 185 förmliche Programmbeschwerden behandelt. Nach einer Recherche eines Journalisten war davon lediglich eine Beschwerde erfolgreich.
2: Kritisiert wird deshalb die Kontrollfunktion der Rundfunkräte und zugleich auf hohe formale Hürden für Beschwerden verwiesen. So müssen konkrete Verstöße gegen Programmgrundsätze oder rechtliche Vorgaben nachgewiesen werden. Kritik an einer aus Sicht von Zuschauern einseitigen Berichterstattung reicht dafür häufig nicht aus. Zudem gibt es keine zentrale Statistik über alle Beschwerden.
1: Nach der verheerenden Sturzflut in Nepal rückt die Frage nach besseren Schutzmaßnahmen in den Mittelpunkt. Nach Einschätzung eines Geoforschers können automatisierte Frühwarnsysteme helfen, Menschen rechtzeitig zu warnen. In den Alpen werden gefährdete Gebiete wie steile Hänge, Gletscher und Gletscherseen bereits überwacht. Ein Beispiel ist der Schweizer Ort Blatten, der 2025 vor einem Gletscherabbruch evakuiert wurde. Aus dem Wiener Museum für angewandte Kunst ist ein wertvolles Diamantkollier des Pariser Luxusjuweliers Van Cleef & Arpels gestohlen worden. 2 Täter sollen dafür eine Glasvitrine eingeschlagen und das Schmuckstück an sich genommen haben. Nach Angaben des Museums handelt es sich vermutlich um einen königlichen Halsschmuck mit 673 Diamanten und einem Gesamtgewicht von 200 Karat. Die Polizei fahndet nach den flüchtigen Tätern.
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1: Am gesamten Wochenende bekommen wir es mit einem Wettermix zu tun, in der Redaktion Gisela Hoff. Im Norden und Nordosten kommen immer wieder Schauer auf. In der Südhälfte zieht der schauerartige Regen ostwärts ab. Von den Alpen bis zur Lausitz ist es zeitweise sogar heiter bis sonnig. Im Verlauf des Wochenendes verdichtet sich im Westen die Bewölkung und auch dort kommt wieder Regen auf. Am Sonntagabend zieht dann im Südwesten wieder dichte Bewölkung auf, die eventuell Regen mitbringt. Die Temperaturen erreichen 20 bis 29 Grad. In den Nächten zieht von West nach Ost dichte Bewölkung auf, die besonders im Nordseeumfeld kräftigen und länger anhaltenden Regen mitbringt. In der Südhälfte ist mit schauerartigem, zum Teil gewittrigem Regen zu rechnen. Die Temperaturen sinken auf 19 bis 11 Grad. Die Woche beginnt im Norden und der Mitte mit teils kräftigen Schauer und Gewitter. An den Alpen ist es ebenfalls noch stärker bewölkt mit Regen. Sonst ist es im Süden heiter bis wolkig und meist trocken. Die Temperaturen erreichen dann 20 bis 27 Grad.
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1: Die L257 Ortsdurchfahrt Frohrath, Hausen-Wied ist noch bis zum 30. August gesperrt. Der Verkehr wird umgeleitet über Hausen, Rossbach und Waldbreitbach. Bis zum 31. August ist die K51 zwischen Irmtraut und der L299 Richtung Hüblingen wegen Bauarbeiten voll gesperrt. Es gibt eine Umleitung. Noch bis Ende September ist die Ortsdurchfahrt in Hilscheid gesperrt. Eine Umleitungsstrecke ist eingerichtet. Alle Verkehrsinfos gibt's für euch auf verkehr.radiowesterwald.de. Euch eine gute und sichere Fahrt durch die Region.

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1: Nach den schweren Unwettern in Rheinland-Pfalz hat sich Ministerpräsident Schnieder in den besonders betroffenen Gemeinden im Westerwald ein Bild von der Lage vor Ort gemacht. Auch der frühere Landrat und jetzige rheinland-pfälzische Innenminister Schwickert war vor Ort in Selters. Das schwere Unwetter hatte unter anderem auch erhebliche Schäden an der Strominfrastruktur verursacht. Nach Angaben der Energienetze Mittelrhein waren zeitweise rund 25.000 Wohneinheiten ohne Strom. Umgestürzte Bäume und Äste beschädigten Freileitungen. Die Reparaturarbeiten laufen weiter. Eine vollständige Wiederherstellung der Stromversorgung für alle Betroffene kann derzeit noch nicht garantiert werden.
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1: Am Wochenende zeigt sich das Wetter im Westerwald wechselnd bewölkt und am Nachmittag fällt zeitweise Regen. In Höhen und Meuth werden tagsüber 20 bis 25 Grad erreicht, nachts kühlt es auf 16 bis 12 Grad ab. Der Ausblick auf die neue Woche zeigt, es bleibt zunächst wechselhaft mit weiteren Schauern und zeitweise kräftigem Wind bei noch sommerlichen Temperaturen um die 22 bis 25 Grad.
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1: Bis zum 31. August ist die K51 zwischen Irmtraut und der L299 Richtung Hüblingen wegen Bauarbeiten voll gesperrt. Es gibt eine Umleitung. Bis voraussichtlich zum 4. September ist die K82 am Bahnübergang Staudt voll gesperrt. Es gibt eine Umleitungsstrecke. Der Verkehr wird umgeleitet bis zum 18. Dezember auf der K19 Ortsdurchfahrt Heimborn. Alle Verkehrsinfos gibt's für euch auf verkehr.radiowesterwald.de. Euch eine gute und sichere Fahrt durch die Region.

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1: Die Bürgerbeteiligung am dritten Bauabschnitt des Solarparks Görgeshausen ist erfolgreich abgeschlossen worden. Für das Energiewendeprojekt wurden rund 406.000 Euro über ein Nachrangdarlehen eingeworben und damit das Finanzierungsziel vollständig erreicht. Zunächst konnten sich Einwohner aus Görgeshausen beteiligen. Anschließend wurde das Angebot für Kunden und Mitarbeiter des Energieversorgers geöffnet.
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1: Für die Meldungen im Studio Michael Miem. Schwere Unwetter haben in der norditalienischen Stadt Cremona historische Gebäude beschädigt. Am Dom wurde eine Turmspitze getroffen, an der Torre Civica stürzte die Abdeckung ein. Auch in anderen Teilen der Lombardei verursachten Sturmböen und Hagel Schäden an Dächern, Fenstern und der Infrastruktur. Medienberichten zufolge wurden Hagelkörner in der Größe von Tennisbällen beobachtet. Nach dem Tod seines Vaters Harald V. hat Hakon den norwegischen Thron übernommen. Am Abend hielt er eine Gedenkrede für seinen am Freitag gestorbenen Vater. Am Dienstag soll Hakon zudem den vorgeschriebenen Eid auf die Verfassung ablegen. Die Zeremonie wird live im Fernsehen übertragen. Bei einem russischen Drohnenangriff auf ein Munitionslager westlich von Kiew sind mindestens 37 Menschen getötet worden. Nach Angaben des ukrainischen Präsidenten Selenskyj wurden zudem Wohnhäuser und ein Senioren- und Behindertenheim beschädigt. Auch die umliegende Infrastruktur wurde durch den Angriff erheblich in Mitleidenschaft gezogen, wie weiter mitgeteilt wurde. Bundesarbeitsministerin Baas äußert Zweifel an den Plänen der schwarz-roten Koalition, künftig bereits am ersten Krankheitstag eine ärztliche Bescheinigung zu verlangen. Die SPD-Chefin hält zahlreiche geplante Ausnahmen für problematisch und stellt deshalb den Sinn einer solchen Pflicht in Frage. Baas betont zugleich, dass sie zur Koalition stehe, fordert aber eine erneute Prüfung des Vorhabens. US-Präsident Trump hat zur Absicherung der Stromversorgung in den USA einen nationalen Notstand ausgerufen. Mit einer neuen Anordnung soll die Sicherheit und Zuverlässigkeit des Stromübertragungsnetzes geschützt werden. Besonders mögliche Eingriffe durch ausländische Akteure sollen verhindert werden. Ziel ist es, die kritische Infrastruktur des Landes besser gegen Bedrohungen abzusichern. Nach der verheerenden Sturzflut in Nepal rückt die Frage nach besseren Schutzmaßnahmen in den Mittelpunkt. Nach Einschätzung eines Geoforschers können automatisierte Frühwarnsysteme helfen, Menschen rechtzeitig zu warnen. In den Alpen werden gefährdete Gebiete wie steile Hänge, Gletscher und Gletscherseen bereits überwacht. Ein Beispiel ist der Schweizer Ort Blatten, der 2025 vor einem Gletscherabbruch evakuiert wurde.
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1: Am gesamten Wochenende bekommen wir es mit einem Wettermix zu tun. In der Redaktion Gisela Hoff. Im Norden und Nordosten kommen immer wieder Schauer auf. In der Südhälfte zieht der schauerartige Regen ostwärts ab. Von den Alpen bis zur Lausitz ist es zeitweise sogar heiter bis sonnig. Im Verlauf des Wochenendes verdichtet sich im Westen die Bewölkung und auch dort kommt wieder Regen auf. Am Sonntagabend zieht dann im Südwesten wieder dichte Bewölkung auf, die eventuell Regen mitbringt. Die Temperaturen erreichen 20 bis 29 Grad. In den Nächten zieht von West nach Ost dichte Bewölkung auf, die besonders im Nordseeumfeld kräftigen und länger anhaltenden Regen mitbringt. In der Südhälfte ist mit schauerartigem, zum Teil gewittrigem Regen zu rechnen. Die Temperaturen sinken auf 19 bis 11 Grad. Die Woche beginnt im Norden und der Mitte mit teils kräftigen Schauer und Gewitter. An den Alpen ist es ebenfalls noch stärker bewölkt mit Regen. Sonst ist es im Süden heiter bis wolkig und meist trocken. Die Temperaturen erreichen dann 20 bis 27 Grad.
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1: Die L257 Ortsdurchfahrt Frohrath, Hausen-Wied ist noch bis zum 30. August gesperrt. Der Verkehr wird umgeleitet über Hausen, Rossbach und Waldbreitbach. Bis zum 31. August ist die K51 zwischen Irmtraut und der L299 Richtung Hüblingen wegen Bauarbeiten voll gesperrt. Es gibt eine Umleitung. Noch bis Ende September ist die Ortsdurchfahrt in Hilscheid gesperrt. Eine Umleitungsstrecke ist eingerichtet. Alle Verkehrsinfos gibt's für euch auf verkehr.radiowesterwald.de. Euch eine gute und sichere Fahrt durch die Region.

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3: Im Westerwald startet das Wochenende wechselnd bewölkt mit zeitweisem Regen. In Höhen werden tagsüber 20 bis 25 Grad erreicht, nachts sinken die Werte auf 16 bis 12 Grad. Die neue Woche zeigt sich weiterhin mit sommerlichen Temperaturen, allerdings ist es nicht mehr ganz so warm. Das ausführliche Westerwaldwetter hier bei uns in einer guten halben Stunde.

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1: In der Rheinstraße in Ransbach-Baumbach hat ein Autofahrer in einem Kreisverkehr die Vorfahrt missachtet. Dabei kollidierte sein Wagen mit dem Auto eines 68-Jährigen, der leicht verletzt wurde. Bei der Unfallaufnahme stellte die Polizei den Einfluss von Drogen beim Unfallverursacher fest. Ein Test reagierte positiv auf Amphetamin. Dem 29-Jährigen wurde eine Blutprobe entnommen und der Führerschein sichergestellt. Der Sachschaden liegt bei rund 10.000 Euro.
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1: Der Rückblick auf die wichtigsten Meldungen der vergangenen Woche. Im Studio ist Michael Miem. Montag. Bei einem Verkehrsunfall auf der K138 nahe Hartenfels ist ein Mensch tödlich verletzt worden. In dem allein beteiligten Auto saßen insgesamt 4 Personen. Die weiteren Insassen erlitten teilweise schwere Verletzungen und kamen in Krankenhäuser. Zur Klärung der Unfallursache wurde ein Gutachter hinzugezogen. Feuerwehr, Rettungsdienst, mehrere Notärzte und Notfallseelsorger waren ebenfalls im Einsatz. Die K138 blieb während der Unfallaufnahme vollständig gesperrt. Dienstag. In Bad Neuenahr-Ahrweiler stehen die Ermittlungen nach dem Tod eines Ehepaares weiter im Mittelpunkt. Die Staatsanwaltschaft Koblenz verdächtigt den 26-jährigen Sohn, seine Eltern vorsätzlich mit einem Messer getötet zu haben. Die beiden Opfer wurden mit schweren Stich- und Schnittverletzungen in ihrer Wohnung gefunden und starben trotz Rettungsmaßnahmen vor Ort. Eine Obduktion bestätigte als Todesursache einen hohen Blutverlust infolge der Verletzungen. Gegen den Sohn wurde inzwischen Haftbefehl wegen des Verdachts des Totschlags in 2 Fällen erlassen. Weitere Tatbeteiligte sind nach aktuellem Ermittlungsstand nicht bekannt. Mittwoch. Bei einem Kreisligaspiel in Marienrachdorf ist es zu einem Zwischenfall mit einem Spieler der Gastmannschaft gekommen. Der Mann soll einen Ordner gewürgt und den Schiedsrichter geschubst haben. Der Ordner erlitt Verletzungen am Hals, der Schiedsrichter blieb unverletzt. Der Unparteiische brach die Partie daraufhin ab. Zuschauer und Gastmannschaft verließen den Spielplatz im Beisein der Polizei. Die Beamten begleiteten den Schiedsrichter anschließend zu seinem Auto. Donnerstag. Die Staatsanwaltschaft Koblenz hat Anklage gegen einen 42-Jährigen wegen Mordes an seiner getrennt lebenden Ehefrau erhoben. Die Frau soll im Mai in ihrem Auto nahe Wirft im Landkreis Ahrweiler durch mehrere Messerstiche getötet worden sein. Nach den Ermittlungen hatte sie sich bereits 2025 wegen häuslicher Gewalt getrennt und war mit den gemeinsamen Kindern ausgezogen. Trotz einer gerichtlichen Gewaltschutzverfügung soll der Mann ihr weiter nachgestellt haben. Die Anklage geht von Heimtücke und niederen Beweggründen aus. Der Beschuldigte sitzt seit Ende Mai in Untersuchungshaft und hat sich bislang nicht zur Tat geäußert. Freitag. Der Großbrand im Club Absinth an der B8 in Freilingen ist nach bisherigen Erkenntnissen nicht absichtlich verursacht worden. Die Polizei hat bislang keine Hinweise auf Fremdverschulden gefunden und geht von einem technischen Defekt als Brandursache aus. Bei dem Feuer brannten das erste Obergeschoss und das Dachgeschoss vollständig ab. Rund 150 Feuerwehrleute waren bei dem Großbrand im Einsatz. Die Ermittlungen zur genauen Ursache dauern weiter an. Soweit der Wochenrückblick auf Radio Westerwald.
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1: Am Wochenende zeigt sich das Wetter im Westerwald wechselnd bewölkt und am Nachmittag fällt zeitweise Regen. In Höhen und Meuth werden tagsüber 20 bis 25 Grad erreicht, nachts kühlt es auf 16 bis 12 Grad ab. Der Ausblick auf die neue Woche zeigt, es bleibt zunächst wechselhaft mit weiteren Schauern und zeitweise kräftigem Wind bei noch sommerlichen Temperaturen um die 22 bis 25 Grad.
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0: Wir haben 20 Uhr.
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2: Für die Meldungen im Studio Michael Miem. Schwere Unwetter haben in der norditalienischen Stadt Cremona historische Gebäude beschädigt. Am Dom wurde eine Turmspitze getroffen, an der Torre Civica stürzte die Abdeckung ein. Auch in anderen Teilen der Lombardei verursachten Sturmböen und Hagel Schäden an Dächern, Fenstern und der Infrastruktur. Medienberichten zufolge wurden Hagelkörner in der Größe von Tennisbällen beobachtet. Nach dem Tod seines Vaters Harald V. hat Hakon den norwegischen Thron übernommen. Am Abend hielt er eine Gedenkrede für seinen am Freitag gestorbenen Vater. Am Dienstag soll Hakon zudem den vorgeschriebenen Eid auf die Verfassung ablegen. Die Zeremonie wird live im Fernsehen übertragen. Bei einem russischen Drohnenangriff auf ein Munitionslager westlich von Kiew sind mindestens 37 Menschen getötet worden. Nach Angaben des ukrainischen Präsidenten Selenskyj wurden zudem Wohnhäuser und ein Senioren- und Behindertenheim beschädigt. Auch die umliegende Infrastruktur wurde durch den Angriff erheblich in Mitleidenschaft gezogen, wie weiter mitgeteilt wurde. Bundesarbeitsministerin Baas äußert Zweifel an den Plänen der schwarz-roten Koalition, künftig bereits am ersten Krankheitstag eine ärztliche Bescheinigung zu verlangen. Die SPD-Chefin hält zahlreiche geplante Ausnahmen für problematisch und stellt deshalb den Sinn einer solchen Pflicht in Frage. Baas betont zugleich, dass sie zur Koalition stehe, fordert aber eine erneute Prüfung des Vorhabens. US-Präsident Trump hat zur Absicherung der Stromversorgung in den USA einen nationalen Notstand ausgerufen. Mit einer neuen Anordnung soll die Sicherheit und Zuverlässigkeit des Stromübertragungsnetzes geschützt werden. Besonders mögliche Eingriffe durch ausländische Akteure sollen verhindert werden. Ziel ist es, die kritische Infrastruktur des Landes besser gegen Bedrohungen abzusichern. Nach der verheerenden Sturzflut in Nepal rückt die Frage nach besseren Schutzmaßnahmen in den Mittelpunkt. Nach Einschätzung eines Geoforschers können automatisierte Frühwarnsysteme helfen, Menschen rechtzeitig zu warnen. In den Alpen werden gefährdete Gebiete wie steile Hänge, Gletscher und Gletscherseen bereits überwacht. Ein Beispiel ist der Schweizer Ort Blatten, der 2025 vor einem Gletscherabbruch evakuiert wurde.
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